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Me and you, Willie Nelson. Ja, es ist schon wieder Zeit für countrymusic24.com und ja, zwei Wochen sind rum und wir sind bereit. Ich bin bereit, Sie sind bereit und hier ist Freddie Weller aus Nashville und Maybelline.

0: Freddy Weller und Maybelline. Hier ist ein Song für Heini Sürk in Soltau und ich freue mich, dass es dir wieder gut geht. Und hier ist Jerry Jeff Walker und er führt dich und uns nach Kalifornien.
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Ja, California und Jerry Jeff Walker. Hier ist Jim Owens und George Hamilton der Vierte mit einer neuen Aufnahme von Abilene und danach James Marvel und Urban Cowboys.

The Urban Cowboys. Ja, das war James Marvel. Hier ist ein Song über Ray Sanders, über einen Cowboy-Sänger, der nicht bekannt wurde dafür, dass er so toll sang, sondern weil er auch andere Sachen mit den Damen in den Kneipen macht. He didn't become famous for his songs. Und danach Evie aus Neuseeland und Jim Ed Brown und How I Miss You Tonight.

Evie und Jim Ed Brown. Und jetzt kommt der beste Cowboy-Sänger, der beste Country-Sänger, den es überhaupt gibt. Seit den 60er Jahren bin ich ein Superfan. Und hier ist eine Aufnahme mit Buddy Emmons an der Steel und Little Old Dime heißt der Song. Und ja klar, es kann nur um Jim Reeves gehen.

Ja, Jim Reeves, und er ist einfach unglaublich. Hier ist Barry P. Foley and You Ain't a Country Music Singer. Danach Texas Heat mit Marty Wolf.

0: 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Seven Days in May, Chip Taylor. Hier ist ein Song für Helga und sie liebt Johnny Bush und sie liebt Hermann Lammersmeier. Ja, das verstehe ich gut. Nashville is rough on the living.
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Hermann Lammersmeyer und Johnny Bush. Hier ist ein Song für Klaus Hagemann in Leer. Und das ist Miranda Lambert und Jack Daniel danach. Jim Owens und Mel Tillis, One More Drink.

0: eine alte Schallplatte spricht. An old record speaks. Und das war Jerry Arnold. Hier ist Waylon Jennings. Ja, und auch Willie ist dabei. Heaven or Hell.
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Die wundersame Geschichte von Rita Ballou und das war Guy Clark. Hier habe ich Eric Diamond und Oklahoma Bound.

Ja, die zweite Runde ist angebrochen und Sie sind immer noch da. Wunderbar. Countrymusic24.com. Ja, Hermann Lammersmeyer am Mikrofon, Joshua Hedrick und Mr. Jukebox. Hier ist Luke Powers und der will zurück nach Texas. Er muss zurück nach Texas. Tommy's going home to Texas.

Tommy's going home to Texas, Luke Powers. Hier ist Ernest Tubb und ein paar Freunde, Willie Nelson und Waylon Jennings, Lose Your Mind.

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1: I know it, Ernest.
2: Drei Legenden in Nashville, Tennessee, Willie, Waylon und Ernest Tubb. Hier ist ein Cowboy-Sänger, ein Cowboy-Schauspieler, Tom Mix, und darüber wird gesungen.

Ja, ich erinnere mich, als ich ein kleiner Junge war, da hat mein Papa schon immer von Tom Mix gesprochen. Also es ist wirklich eine Legende, genau wie Willy Wadden und Ernest Tubb Club. Hier ist Chap Woolley und der nennt sich auch Ben Colder und dann singt er so ein bisschen, ja, er besingt die Hippie-Szene in Texas. Danach Connie Kiss Anderson und I Get Back to You mit Buddy Emmons an der Stil. Wunderschön, besser kann's nicht sein.

Connie Kiss Anderson aus Australien oder aus Neuseeland, ich bin nicht ganz sicher. Hier ist Casey James Prestwood. Er ist ein ganz, ganz großer Gram Parsons-Fan und er singt einen Song, der heißt The New Soft Shoe mit Neil Flanz an der Steel-Gitarre. Und das Ganze spiele ich jetzt für Jürgen Kopp in Dripping Springs in Texas.

Ja, für alle Graham Parsons-Fans, das war Casey Jones Prestwood aus Amerika. Hier ist Skeeter Davis und Hillbilly Song aus 63, danach Daryl McCall, I Lost My Favorite Girl. Das ist ganz, ganz, ganz traurig. Und dann gehen wir nach Frankreich. The Road Riders, Love a Man und eine tolle Sängerin dabei.

The Road Riders aus Frankreich. Hier ist Harley Cummins, 3 Days Out of Texas, danach Wade Hayes und Wichita Lineman. Das kennen Sie von Glenn Campbell.

0: Haber.
1: Extra, extra, das war die Haber Lighthouse Band. Und hier ist ein Song für Gerd Stassen in Lengerich. Marilyn Monroe, das hast du dir gewünscht. Und A River of No Return.

Ja, keiner singt oder sang wie Marilyn Monroe, Rose of No Return. Hier ist ein Song, der heißt Daryl Dodd, heißt der Sänger. Honky Tonk Champagne, danach Dottie Rambo und Dolly Parton. Und da geht's um einen Fluss, The River.

ja, Willie Nelson und Waylon Jennings immer noch die Größten. Und sie bleiben es auch. Und das ist halt so. Ja, ich freue mich, dass Sie da waren. Das war Ihre Sendung CountryMusic24.com. Das war Poor Country. Ich hoffe, es hat Ihnen gefallen. Wenn Sie mal einen Wunsch haben, schreiben Sie mir an hermann.l.meyer@freenet.de. Und hier ist Hermann Lammersmeyer. Woo, ma'am. Thanks again. Dankeschön again fürs Dabeisein. Tschüss.

und es ist mal wieder soweit. 2 Stunden Country Oldies hier auf Country Musik 24. Mein Name ist Jürgen Jack Sendes und die Sendung heißt Quincy's Classic Country Show. Moin Moin. Und wir wollen auch gleich loslegen. Hier ist Elvis Presley, Guitar Man.

Elvis Presley war das unverkennbar, diese Stimme, Guitar Man. Geschrieben wurde der Song von Jerry Reed und der spielte auch die furiose akustische Gitarre auf dem rechten Stereokanal. Unsere nächste Interpretin, das ist Gene Shepard, When Your House Is Not a Home.

Hank Thompson war das, Then I'll Start Believing in You. B.J. Thomas, er hatte in den 70er Jahren einen großen Hit mit Whatever Happened to Old Fashioned Love.

Ich muss mich berichtigen, nicht aus den 70er Jahren, sondern aus dem Jahre 1983, damals auf Platz 1 der Hitparade, der Country-Musik-Hitparade Whatever Happened to Old Fashioned Love, B.J. Thomas. Hier ist Charles Ramek, Walkin' Papers.

Walking Papers, Ceramic hieß die Künstlerin. The Night Hank Williams Came to Town, das kennen wir von Johnny Cash, und Tabby Crabb hat den Song etwas abgeändert.

Porter Wagoner mit einer Aufnahme aus den 50er Jahren. Damals gab es noch kein Schlagzeug in der Country-Musik. Eben gehört I Like Girls. Jetzt geht es musikalisch nach Australien. Wir hören Melinda Schneider in Your Head und anschließend kommt Gene Watson, The Ballad of Richard Lindsay.

Larry Ward mit einem Song über den Dust Bowl damals in den 30er Jahren in Oklahoma. My Oklahoma Blown Away. Gretchen Peters, Sunday Morning Up and Down My Street.

Gretchen Peters, von ihr gibt es wenig auf CD, aber viele Songs hat sie geschrieben. Sunday Morning Up and Down My Street. Country Charlie Pride haben wir jetzt mit Now I Can Live Again und anschließend kommt Doc Watson mit Southbound und danach hören wir Elvis Presley, Just Call Me Lonesome.

Just call me lonesome from now on, Elvis Presley war das. Unsere nächste Interpretin, das ist Pam Tillis, Let That Bunny Run, und danach kommt Lefty Frizzell mit einer Aufnahme aus dem Jahre 1963, James River.

James River, das war Lefty Frizzell. Jetzt geht es musikalisch nach Dänemark. Tamra Rosén heißt die Sängerin, die ist ganz großartig. Ich habe sie einige Male auf der Bühne gesehen. Und hier ist ein echt witziger Song, den kein Mensch versteht. Let's Talk Dirty in Hawaiian.

Was zum Schmunzeln war das? Let's talk dirty in Hawaiian. Tamra Rosan. Nicht zum Schmunzeln ist der Gesundheitszustand von Alan Jackson. Er leidet unter die Charcot-Marie-Tooth-Krankheit, was immer das auch genau ist, irgendwie ein Muskelschwund oder sowas ähnliches. Am 27. Juni hat Alan Jackson sein letztes Konzert gegeben. Hier ist er mit Livin' on Love.

Es gibt keine schlechten Alben von Alan Jackson, das behaupte ich einfach mal so. A Living on Love hieß der Song. Jeannie Seely, ihr größter Hit war Don't Touch Me, eine Nummer 2 aus dem Jahre 1966.

Jeannie Seely war das Don't Touch Me. Genau heute vor 49 Jahren verließ Elvis Presley diese Welt. Er wurde gerade mal 42 Jahre alt. Aus diesem Grund gibt es einige Songs hier in Quincy's Classic Country Show mit Elvis. Hier ist er mit I'm Moving On.

Doc Watson mit dem aktuellen Wetterbericht Windy and Warm. Und genau das stimmt auch. Hier ist Roni Ray Rivers. I would want to.

I Wouldn't Want To, das war Roni Ray Rivers. 1971 veröffentlichte Kenny Price sein Album A Red Foley Songbook und wie der Name schon sagt, eine LP voller Red Foley Songs. Und einer davon ist Tennessee Saturday Night.

Tennessee Saturday Night, Kenny Price war das. Red Foley besingt eine Sache, die der Menschheit viel Unglück beschert hat.

Red Foley war das, Atomic Power, ein Song aus den 40er Jahren, ein richtiger Zeitgeist-Song. Susan Ray haben wir mit Don't Take Advantage of Me, danach kommt Ray Price, The Same Old Me und anschließend hören wir Rory Daniels und D. Reilly, Shame on Me.

Dee Riley zusammen mit Rowley Daniels Shame on Me. In den 60er Jahren machte Elvis Presley viele, viele Filme und einer schlechter als der andere. Einer der übelsten ist Kiss and Cousins aus dem Jahre 1964 und aus diesem Film gibt's einen Song mit Elvis, There's Gold in the Mountains.

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1: There's Gold in the Mountains, Elvis Presley, ein Song aus dem Jahre 1964 aus dem Film Kissin' Cousins. Mandy Barnett kommt jetzt mit Falling, Falling, Falling. Danach hören wir Bill Phillips, Fading In, Fading Out und anschließend Ava Barber, When the Blue Moon Turns to Gold Again. Genau.

Aber Barber war das, When My Blue Moon Turns to Gold Again. George Jones kommt jetzt mit einem Song aus dem Jahre 1966. Please Don't Let That Woman Get Me. Warum das denn nicht? Und danach Anita Cochran, nicht nur eine gute Sängerin, sondern auch eine hervorragende Gitarristin mit I Could Love A Man Like That.

1956 in Rille gepresst, Cause I Love You, Webb Pierce hieß der Sänger. John Hogan, ein irländischer Sänger, kommt jetzt mit Charlesville und danach Bobby Bear mit einer Tom T. Hall Songperle, I Washed My Face in the Morning Dew, und anschließend hören wir Billy Walker singing those lovesick blues again.

Reuven Gambler, Elton Britt mit einem wunderschönen weiblichen Background-Chor. Lynn Anderson kommt jetzt mit Don't Leave the Lovin' Up to Me und anschließend hören wir Stonewall Jackson, The Sadness in a Song.

The Sadness in a Songstone, Walt Jackson. Und damit sind wir fast am Ende von Quincy's Classic Country Show. Zwei Songs haben wir noch, einen von Merle Haggard und einen von Elvis Presley, der genau heute vor 49 Jahren verstorben ist. Mein Name ist Jürgen Jakzentis, ich bedanke mich recht herzlich fürs Zuhören. Ich wünsche uns eine regnerische Woche, damit das Gras mal wieder grün wird und die Waldbrände ausgehen. Ich sage bye bye, bis zum nächsten Mal.

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einen wunderschönen guten Abend und herzlich willkommen zur 5. Ausgabe von Country Roads hier live auf countrymusic24.com. Und mein Name ist Friedrich Konradi und es ist schön, dass ihr heute wieder mit dabei seid und das live aus dem Sendestudio in Ulm. Losgegangen sind wir gerade hier mit zwei Damen, die eigentlich aus Tschechien kommen und dort schon seit den 80er Jahren als Duo Kamile bekannt sind. Seit über 25 Jahren schon gemeinsam auf der Bühne. Und für uns Country-Fans extra hierzulande haben sie sich extra den Namen Hannah und Dana zugelegt. Und mit Hey, Hey, Hey, Easy Rider schicken sie uns gleich zu Beginn auf die Straße. Wir bleiben aber ganz aktuell. Der nächste Künstler kommt aus der Oberpfalz und hat seine brandneue Single erst vor wenigen Tagen veröffentlicht am 7. August. Er nennt sich Piet, bürgerlich Peter Geier, und liefert diesmal einen ganz reduzierten akustischen Sound. Mit dabei sogar ein waschechter Nashville-Musiker, nämlich Jake Clayton. Es geht um die Nächte am Lagerfeuer, die eigentlich nie enden sollten. Im September erscheint sein Debütalbum. Heute Abend gibt es mal die Single-Auskopplung von seinem Album, das erscheinen wird, nämlich Late Night Talks. Und direkt im Anschluss ein echter Klassiker, Neil Young mit Human Highway von dem 1987er Album Come a Time. Geschrieben hat er den Song aber schon Jahre früher, ursprünglich für ein Reunion-Album mit seinem alten Weggefährten Crosby, und zwar Still Nash, das dann nie zustande kam. Und ganz aktuell, Mitte September erscheint Neil Youngs neues Album Second Song, und an der Gitarre sitzt dabei Mika Nelson, der Sohn von Willie Nelson. Jetzt aber erstmal viel Spaß mit Pete und danach natürlich mit Neil Young. Bitteschön.

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2: Ja, das war Neil Young mit einem echten Klassiker. Wir schalten jetzt musikalisch einen Gang zurück und das hat einen ganz aktuellen Grund bei der Hitze und der wochenlangen Dürre in diesem Sommer. Sehen wir uns wohl doch alle nach ein bisschen Abkühlung. Und deshalb jetzt ein ganz besonderer Song von Tom Astor. Und zwar Rudy, der Regentropfen aus seinem Album Kinder Country Party, das er im Jahr 2012 gemacht hat. Verpackt als kleine Geschichte über Umwelt und Klimaschutz. Tom Astor selbst hat gesagt, es ist sein persönlicher Lieblingssong der ganzen Platte. Also drücken wir also mal die Daumen, dass uns Rudi nächste Woche ein paar Kollegen vorbeischickt. Und bevor der Song läuft, gibt's noch ein kleines Vorwort dazu. Original natürlich von diesem Album, gesprochen von niemand geringeren als Sven Blöger. Ja, wer ist das? Das ist, den kennt ihr sicher aus der ARD, wo er seit 1999 das Wetter im Ersten moderiert und ganz nebenbei, der Mann ist zwar gebürtiger Rheinländer, so wollte ich sagen, aus Bonn, aber er lebt schon seit den 90er Jahren, seit 1993 bei uns hier in Ulm. Passt doch ganz gut, wenn der echte Wettermann persönlich den Regentropfen ansagt. Also hier sind jetzt Sven Blöger mit seinem Vorwort und dann Tom Astor mit Rudi, der Regentropfen aus seiner Scheibe von 2012. Das ist die Kinder Country Party hier bei countrymusic24.com. Und am Mikrofon ist hier Friedrich Konradi. Schön, dass ihr mit dabei seid.
3: Guten Abend, herzlich willkommen hier zum Wetter mit Sven Plöger. Sommer, Sonne pur, so könnte man den heutigen Tag beschreiben. Ein Hochdruckgebiet liegt über Deutschland und das soll in den nächsten Tagen auch so bleiben. Zeit zu entspannen mit einem dicken Erdbeereis am Swimmingpool, einem ausgiebigen Spaziergang mit Wuschi, Zottel, Bello oder Kinder. Vielleicht eine Riesengartenparty, wenn ihr heute vielleicht sturmfreie Bude habt. Das wäre doch was. Oh, Moment. Jetzt bekomme ich gerade die aktuellste Wetterprognose von meiner Redaktion. Huiuiui. Also das tut mir jetzt wirklich leid, aber scheinbar ist ein kleiner Regentropfen gesichtet worden, der sich mit seinen Freunden zu einem Nimbo Stratus zusammentun will. Was das ist? Ja, perfekt.

Ja, ein ganz aktuelles Thema. Und das, obwohl der Song, ja, wie gesagt, 2012 rausgekommen ist. Aber wollen wir mal hoffen, dass dieser Regentanz ein bisschen geholfen hat. Weiter geht's mit echter Spitzenklasse, nämlich die Cowboys gleich. Mehrere Legenden hier sind am Start, unter anderem Rainer Bach, Gründungsmitglied von Truckstop, und Dirk Schlag, bekannt natürlich von Santiano. Ihr neues Doppel-Live-Album Schön war die Zeit mit 32 Live-Tracks haben sie ausgerechnet im Studio Maschen aufgenommen, genau dort, wo einst alles für Truckstop begann. Und gleich hören wir sie mit Eastbound and Down und direkt danach ein Name, den ihr sicher eher von der Kinoleinwand kennt. Kiefer Sutherland, seit einigen Jahren macht er aber auch ernsthaften, handgemachten Amerikaner-Sound. Carol Walt stammt von seinem vierten Studioalbum Quay, geschrieben über 2 Jahre lang hat er daran. Von 2024 bis 2026 und nach seiner eigenen Aussage sein bisher persönlichstes Werk. Ich sag viel Spaß mit den Cowboys, die im Studio Maschen aufgenommen haben, und dann Kiefer Sutherland. Bitteschön.

Stewart war das mit Kiefer Sutherland. Ja, und Goodbye sage ich noch nicht. Ihr hört die Sendung Country Roots heute Abend am Donnerstag. Das ist die Ausgabe Nummer 5 hier bei countrymusic24.com oder besser gesagt countrymusic24.com. Ja, und Kiefer Sutherland hat's bewiesen. Der Mann kann nicht nur schauspielern, er hat auch das Country-Gefühl im Blut. Jetzt wird's bei uns ein bisschen gefeiert, nämlich die Bellamy Brothers begehen dieses Jahr ihr 50-jähriges Bühnenjubiläum. 1976 starteten sie mit einem ganz bekannten Song, nämlich Let Your Love Flow. Nicht nur in den USA, sondern auch bei uns in Deutschland und in der Schweiz. Ganz oben in den Charts. Insgesamt kommen die beiden im Lauf ihrer Karriere auf 14 Nummer 1 Hits in den US Country Charts und Minimum ist einer der brandneuen Songs von ihrem Jubiläumsalbum 50 Years On, und danach wird's faszinierend. Ein Song komplett ohne Instrumente, nur mit 5 Stimmen. Home Free aus Minnesota haben mit genau diesem Konzept 2013 eine große US-Casting-Show gewonnen. Bei ihrer Version von Josh Turner's Your Man übernimmt Bassist Tim Foost die Leadstimme. Und bei der Tiefe fragt man sich wirklich, wo da die Instrumente bleiben sollen. Hier sind die Bellamy Brothers und danach gibt's dann gleich Home Free. Ich wünsche euch ganz viel Spaß damit.

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1: 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Ja, Gänsehaut pur. Home Free, ihre Version von Your Man von Josh Turner im Original. Natürlich und kaum zu glauben, dass da kein einziges Instrument mitgespielt hat, oder? Wo wir gerade von Instrumenten sprechen. Wenn ein Name weltweit für die Bluesharp sprechen würde, dann natürlich kein geringerer wie Charlie McCoy. Er war Teil des legendären Nashville A-Teams und hat unter anderem mit Elvis Presley, Bob Dylan und vielen, vielen Country-Legenden im Studio gestanden. Und das Ganze über 60 Jahre. Und 2007 wurde er in die Music Hall of Fame und 2009 in die Country Music Hall of Fame aufgenommen. Und natürlich seit 2022 ist er Mitglied in der legendären Grand Ole Opry. Und übrigens, und da schließt sich der Kreis zu Tom Astor von vorhin, nämlich Charlie McCoy hat nicht nur bei dessen Aufnahmen von Take Me Home, Country Roads mitgespielt. Er stand mit ihm sogar live auf der Bühne und das war 2008. Da war er als Nashville-Gastmusiker mit dabei. Als Tom Astor nämlich sein Unplugged-Konzert im Lichtwerk in Schmallen gab, das in seiner Heimatstadt. Gemeinsam natürlich mit einem anderen legendären Nashville-Musiker, nämlich dem Gitarristen Bruce Watkins. Ja, und davon gibt es auch einen Mitschnitt, der ist zweimal aufgelegt worden, nämlich einmal als CD und einmal als DVD unter dem Titel Unplugged Live. Kleine Welt, das Country Business. Oder? Jetzt aber instrumental der Bluegrass Klassiker Rolling in My Sweet Baby Arms. Ja, und danach direkt schließt sich der Kreis wieder nach Deutschland. Ein echtes Schätzchen aus dem Jahrgang 1972, als Uli Martin mit Schön war die Zeit in Ohio aufgenommen hat. Das ist übrigens die deutsche Version des amerikanischen Folk-Klassikers Banks of the Ohio, das eigentlich von einer einige von euch vielleicht durch die Olivia Newton schon kennen. Und das war ihre Hitversion aus dem Jahre 1971. Ja, im amerikanischen Original geht's da natürlich richtig düster zu. Ein junger Mann bittet seine Liebste bei einem Spaziergang am Fluss um ihre Hand und sie lehnt ab. Und er tötet sie und lässt sie im Fluss zurück. So ein Mutterballad, sage ich dazu nur, ist in der amerikanischen Folktradition gar nicht so selten leider. Bei uns wurde daraus zum Glück eine ganz andere, wehmütige und warme Erinnerung an eine große Liebe. Ich sag viel Vergnügen mit Charlie McCoy jetzt mit Rolling in My Sweet Baby Arms und danach gibt's den Uli Martin mit seiner Geschichte. Schön war die Zeit in Ohio. Viel Freude damit.

Schön war die Zeit in Ohio. Das war von einem Sänger Uli Martins. Ja, und jetzt haben wir noch einen wunderbaren Song. Und zwar von einem Mann, der leider auch schon viel zu früh gegangen ist von uns. Und zwar Mr. Johnny Cash. Man nannte ihn auch so liebevoll Man in Black. Und es hatte eigentlich auch einen Grund, warum er eigentlich immer dunkel gekleidet war. Das war, weil er hat gesagt, solange es keinen Frieden auf dieser Welt gibt, kleide ich mich dunkel oder schwarz angezogen. Ja, Johnny Cash, der übrigens auch in Deutschland stationiert war bei der Army, und zwar Landsberg am Lech. Da sind auch so einige Songs entstanden, wie zum Beispiel Get Riven oder Quai, Quai, Quai oder der legendäre Blossom Blissen Bruce. Ja, solche Songs sind da entstanden. Und er hat da auch Auftritte gemacht und hat da sogar eine kleine Gage bekommen. Ja, und Johnny Cash hatte keine leichte Kindheit. Er hat seinen Bruder verloren und dann kam er natürlich auch als unter die Drogen und sowas und hatte es wirklich nicht einfach. Und ich empfehle tatsächlich immer jeden Johnny Cash Fan, da gibt es eine tolle Verfilmung mit wirklich großartigen Schauspielern, einmal die Reese Witherspoon und Joaquin Phoenix, und der Film kam 2 Jahre nach dem Tod von Johnny Cash raus und wirklich ein ganz, ganz großartige musikalische Biografie, wo da einfach sein Leben wiedergespiegelt wird von Johnny Cash. Ja, und wir gehen jetzt ein bisschen weiter, und zwar kommen wir zu einem Song, da gibt es auch eine moderne Fassung von diesem Song, und den hat er 2003 noch aufgenommen, der Johnny Cash, eigentlich schon kurz vor seinem Tod, und zwar You Are My Sunshine. Eigentlich auch ein ganz, ganz trauriger Song. Aber hören wir uns den doch einfach mal an. Hier ist Johnny Cash mit You Are My Sunshine, und bitteschön.

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4: Ja, das war Johnny Cash mit You Are My Sunshine. Und damit sind wir auch schon fast am Ende dieser Sendung für heute. Und für den letzten Song heute Abend geht's musikalisch noch einmal in meine eigene Heimat, ins Schwabenland. Ein wunderschönes Stück in bester Mundart von der Band Wenderson, die übrigens gegründet ist 2004 von Markus Stricker und Michael Schad. Und der Bandname bedeutet Wintersonne und da Benny daheim. Hat Markus Stricker vor über 15 Jahren geschrieben, ursprünglich als eine Art Hymne für unsere Naturpark hier in Baden-Württemberg gedacht. Der Song steht seit 2013 auch immer schon in der Hitparade und ein Naturfilm dazu hat sogar einen Bundespreis gewonnen, den Silbernen Schmetterling. Und Wenderson setzen sich auch seit Jahren für den Erhalt des schwäbischen Dialekts ein und sogar mit Projekten an Schulen. Da bin ich daheim heißt, da bin ich daheim. Ein Gefühl, das wohl jeder von uns kennt. Ganz gleich, wo man herkommt. Bevor gleich die letzten Töne der Sendung erklingen, noch eine kurze Anmerkung unseres Outros, nämlich stammt zwar von Chet Atkins, ist aber tatsächlich ein Solostück und kein Duett mit Mark Knopfler, auch wenn die beiden Gitarrenlegenden 1990 mit Neck and Neck ein fantastisches gemeinsames Album gemacht haben. Jam Man ist von Atkins Album Boom Almost Alone aufgenommen mit gerade mal 71 Jahren. Und dafür gab es sogar den Grammy für die beste Country Instrumental Performance. Damit verabschiede ich mich auch schon von euch. Danke, dass ihr bei der fünften Ausgabe von Country Roads hier auf countrymusic24.com dabei war. Bleibt uns auch über diese Sendung hinaus treu. Hier bei countrymusic24.com gibt es natürlich rund um die Uhr starkes Programm. Schaltet also gerne auch mal bei meinen Kolleginnen und Kollegen ein und hört in die Sendung rein. Wenn ihr Musikwünsche habt, schreibt mir gerne jederzeit, entweder per Mail an countrymusic24.com oder direkt auf der Webseite countrymusic24.com und da gibt es den Reiter. Dort findet ihr die dementsprechende Wunschbox. Euer Friedrich Conradi verabschiedet sich, nicht zu verwechseln mit dem lieben Friedrich Hoog, der witzigerweise auch aus Ulm kommt. Die nächste Live-Ausgabe hört ihr in 14 Tagen wieder. An derselben Welle zur selben Zeit, donnerstags ab 18 Uhr. Und falls ihr bis dahin nochmal reinhören wollt, die Wiederholungen gibt es am Samstag von 12 bis 13 Uhr oder am kommenden Donnerstag nochmal um 18 Uhr. Ich sag Tschüss und Ciao und allen, denen es gerade nicht so gut geht, wünsche ich von Herzen gute Besserung und allen, die gesund sind, bleibt es. Genießt jetzt Wenderson mit Da Benny daheim und zum Ausklang natürlich noch den Chet Atkins. Und wie immer, keep it country, bis zum nächsten Mal.

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einen wunderschönen guten Abend und herzlich willkommen zur 5. Ausgabe von Country Roads hier live auf countrymusic24.com. Und mein Name ist Friedrich Konradi und es ist schön, dass ihr heute wieder mit dabei seid und das live aus dem Sinnstudio in Ulm. Losgegangen sind wir gerade hier mit zwei Damen, die eigentlich aus Tschechien kommen und dort schon seit den 80er Jahren als Duo Kamille bekannt sind. Seit über 25 Jahren schon gemeinsam auf der Bühne. Und für uns Country-Fans extra hierzulande haben sie sich extra den Namen Hanna und Dana zugelegt. Und mit Hey, Hey, Hey, Easy Rider schicken sie uns gleich zu Beginn auf die Straße. Wir bleiben aber ganz aktuell. Der nächste Künstler kommt aus der Oberpfalz und hat seine brandneue Single erst vor wenigen Tagen veröffentlicht am 7. August. Er nennt sich Pete, bürgerlich Peter Geier, und liefert diesmal einen ganz reduzierten akustischen Sound. Mit dabei sogar ein waschechter Nashville-Musiker, nämlich Jake Clayton. Es geht um die Nächte am Lagerfeuer, die eigentlich nie enden sollten. Im September erscheint sein Debütalbum. Heute Abend gibt es mal die Single-Auskopplung von seinem Album, das erscheinen wird, nämlich Late Night Talks. Und direkt im Anschluss ein echter Klassiker, Neil Young mit Human Highway von dem 1987er Album Come a Time. Geschrieben hat er den Song aber schon Jahre früher, ursprünglich für ein Reunion-Album mit seinem alten Weggefährten Crosby, und zwar Still Nash, das dann nie zustande kam. Und ganz aktuell, Mitte September, erscheint Neil Youngs neues Album Second Song, und an der Gitarre sitzt dabei Mika Nelson, der Sohn von Willie Nelson. Jetzt aber erstmal viel Spaß mit Pete und danach natürlich mit Neil Young. Bitteschön.

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2: Ja, das war Neil Young mit einem echten Klassiker. Wir schalten jetzt musikalisch einen Gang zurück und das hat einen ganz aktuellen Grund bei der Hitze und der wochenlangen Dürre in diesem Sommer. Sehen wir uns wohl doch alle nach ein bisschen Abkühlung. Und deshalb jetzt ein ganz besonderer Song von Tom Astor. Und zwar Rudi der Regentropfen aus seinem Album Kinder Country Party, das er im Jahr 2012 gemacht hat. Verpackt als kleine Geschichte über Umwelt und Klimaschutz. Tom Astor selbst hat gesagt, es ist sein persönlicher Lieblingssong der ganzen Platte. Also drücken wir also mal die Daumen, dass uns Rudi nächste Woche ein paar Kollegen vorbeischickt. Und bevor der Song läuft, gibt's noch ein kleines Vorwort dazu. Original natürlich von diesem Album, gesprochen von niemand geringeren als Sven Blöger. Ja, wer ist das? Das ist, den kennt ihr sicher aus der ARD, wo er seit 1999 das Wetter im Ersten moderiert und ganz nebenbei, der Mann ist zwar gebürtiger Rheinländer, so wollte ich sagen, aus Bonn, aber er lebt schon seit den 90er Jahren, seit 1993 bei uns hier in Ulm. Passt doch ganz gut, wenn der echte Wettermann persönlich den Regentropfen ansagt. Also hier sind jetzt Sven Blöger mit seinem Vorwort und dann Tom Astor mit Rudi, der Regentropfen aus seiner Scheibe von 2012. Das ist die Kinder Country Party hier bei countrymusic24.com. Und am Mikrofon ist hier Friedrich Konradi. Schön, dass ihr mit dabei seid.
3: Schönen guten Abend, herzlich willkommen hier zum Wetter mit Sven Plöger. Sommer, Sonne pur, so könnte man den heutigen Tag beschreiben. Ein Hochdruckgebiet liegt über Deutschland und das soll in den nächsten Tagen auch so bleiben. Zeit zu entspannen mit einem dicken Erdbeereis am Swimmingpool, einem ausgiebigen Spaziergang mit Wuschi, Zottel, Bello oder Kinder. Vielleicht eine Riesengartenparty, wenn ihr heute vielleicht sturmfreie Bude habt. Das wäre doch was. Oh, Moment. Jetzt bekomme ich gerade die aktuellste Wetterprognose von meiner Redaktion. Huiuiui. Also das tut mir jetzt wirklich leid, aber scheinbar ist ein kleiner Regentropfen gesichtet worden, der sich mit seinen Freunden zu einem Nimbo Stratus zusammentun will. Was das ist? Ja, hört selbst.

Ja, ein ganz aktuelles Thema. Und das, obwohl der Song, ja, wie gesagt, 2012 rausgekommen ist. Aber wollen wir mal hoffen, dass dieser Regentanz ein bisschen geholfen hat. Weiter geht's mit echter Spitzenklasse, nämlich die Cowboys gleich. Mehrere Legenden hier sind am Start, unter anderem Rainer Bach, Gründungsmitglied von Truckstop, und Dirk Schlag, bekannt natürlich von Santiano. Ihr neues Doppel-Live-Album Schön war die Zeit mit 32 Live-Tracks haben sie ausgerechnet im Studio Maschen aufgenommen, genau dort, wo einst alles für Truckstop begann. Und gleich hören wir sie mit Eastbound and Down und direkt danach ein Name, den ihr sicher eher von der Kinoleinwand kennt. Kiefer Sutherland, seit einigen Jahren macht er aber auch ernsthaften, handgemachten Amerikaner-Sound. Carol Ward stammt von seinem vierten Studioalbum Quay, geschrieben über 2 Jahre lang hat er daran. Von 2024 bis 2026 und nach seiner eigenen Aussage sein bisher persönlichstes Werk. Ich sag viel Spaß mit den Cowboys, die im Studio Maschen aufgenommen haben, und dann Kiefer Sutherland. Bitteschön.

Sutherland. Ja, und Goodbye sage ich noch nicht. Ihr hört die Sendung Country Roots heute Abend am Donnerstag. Das ist die Ausgabe Nummer 5 hier bei Country Music 24.com. Oder besser gesagt Country Music 24.com. Ja, und Kiefer Sutherland hat bewiesen, der Mann kann nicht nur Schauspielern, er hat auch das Country-Gefühl im Blut. Jetzt wird's bei uns ein bisschen gefeiert, nämlich die Bellamy Brothers begehen dieses Jahr ihr 50-jähriges Bühnenjubiläum. 1976 starteten sie mit einem ganz bekannten Song, nämlich Let Your Love Flow. Nicht nur in den USA, sondern auch bei uns in Deutschland und in der Schweiz. Ganz oben in den Charts. Insgesamt kommen die beiden im Lauf ihrer Karriere auf 14 Nummer 1 Hits in den US Country Charts und Minimum ist einer der brandneuen Songs von ihrem Jubiläumsalbum 50 Years On, und danach wird's faszinierend. Ein Song komplett ohne Instrumente, nur mit 5 Stimmen. Home Free aus Minnesota haben mit genau diesem Konzept 2013 eine große US-Casting-Show gewonnen. Bei ihrer Version von Josh Turner's Your Man übernimmt Bassist Tim Foost die Leadstimme. Und bei der Tiefe fragt man sich wirklich, wo da die Instrumente bleiben sollen. Hier sind die Bellamy Brothers und danach gibt's dann gleich Home Free. Ich wünsche euch ganz viel Spaß damit.

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1: 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Ja, Gänsehaut pur. Home Free, ihre Version von Your Man von Josh Turner im Original. Natürlich und kaum zu glauben, dass da kein einziges Instrument mitgespielt hat, oder? Wo wir gerade von Instrumenten sprechen. Wenn ein Name weltweit für die Bluesharp sprechen würde, dann natürlich kein geringerer wie Charlie McCoy. Er war Teil des legendären Nashville A-Teams und hat unter anderem mit Elvis Presley, Bob Dylan und vielen, vielen Country-Legenden im Studio gestanden. Und das Ganze über 60 Jahre. Und 2007 wurde er in die Music Hall of Fame und 2009 in die Country Music Hall of Fame aufgenommen. Und natürlich seit 2022 ist er Mitglied in der legendären Grand Ole Opry. Und übrigens, und da schließt sich der Kreis zu Tom Astor von vorhin, nämlich Charlie McCoy hat nicht nur bei dessen Aufnahmen von Take Me Home, Country Roads mitgespielt. Er stand mit ihm sogar live auf der Bühne und das war 2008. Da war er als Nashville-Gastmusiker mit dabei, als Tom Astor nämlich sein Unplugged-Konzert im Lichtwerk in Schmallen gab, das in seiner Heimatstadt. Gemeinsam natürlich mit einem anderen legendären Nashville-Musiker, nämlich dem Gitarristen Bruce Watkins. Ja, und davon gibt es auch einen Mitschnitt, der ist zweimal aufgelegt worden, nämlich einmal als CD und einmal als DVD unter dem Titel Unplugged Live. Kleine Welt, das Country Business. Oder? Jetzt aber instrumental der Bluegrass-Klassiker Rolling in My Sweet Baby Arms. Ja, und danach direkt schließt sich der Kreis wieder nach Deutschland. Ein echtes Schätzchen aus dem Jahrgang 1972, als Uli Martin mit Schön war die Zeit in Ohio aufgenommen hat. Das ist übrigens die deutsche Version des amerikanischen Folk-Klassikers Banks of the Ohio, das eigentlich von einer einige von euch vielleicht durch die Olivia Newton schon kennen. Und das war ihre Hitversion aus dem Jahre 1971. Ja, im amerikanischen Original geht's da natürlich richtig düster zu. Ein junger Mann bittet seine Liebste bei einem Spaziergang am Fluss um ihre Hand und sie lehnt ab. Und er tötet sie und lässt sie im Fluss zurück. So ein Mutterballad, sage ich dazu nur, ist in der amerikanischen Folktradition gar nicht so selten leider. Bei uns wurde daraus zum Glück eine ganz andere, wehmütige und warme Erinnerung an eine große Liebe. Ich sag viel Vergnügen mit Charlie McCoy jetzt mit Rolling in My Sweet Baby Arms und danach gibt's den Uli Martin mit seiner Geschichte. Schön war die Zeit in Ohio. Viel Freude damit.

Ja, schön war die Zeit in Ohio. Das war von einem Sänger Uli Martins. Ja, und jetzt haben wir noch einen wunderbaren Song. Und zwar von einem Mann, der leider auch schon viel zu früh gegangen ist von uns. Und zwar Mr. Johnny Cash. Man nannte ihn auch so liebevoll Man in Black. Und es hatte eigentlich auch einen Grund, warum er eigentlich immer dunkel gekleidet war. Das war, weil er hat gesagt, solange es keinen Frieden auf dieser Welt gibt, kleide ich mich dunkel oder schwarz angezogen. Ja, Johnny Cash, der übrigens auch in Deutschland stationiert war bei der Army, und zwar Landsberg am Lech, da sind auch so einige Songs entstanden, wie zum Beispiel Get Riven oder Quai, Quai, Quai oder der legendäre Flossen Blissen Bruce. Ja, solche Songs sind da entstanden. Und er hat da auch Auftritte gemacht und hat da sogar eine kleine Gage bekommen. Ja, und Johnny Cash hatte keine leichte Kindheit. Er hat seinen Bruder verloren und dann kam er natürlich auch als unter die Drogen und sowas und hatte es wirklich nicht einfach. Und ich empfehle tatsächlich immer jeden Johnny Cash Fan, da gibt es eine tolle Verfilmung mit wirklich großartigen Schauspielern, einmal die Reese Witherspoon und Joaquin Phoenix, und der Film kam 2 Jahre nach dem Tod von Johnny Cash raus und wirklich ein ganz, ganz großartige musikalische Biografie, wo da einfach sein Leben wiedergespiegelt wird von Johnny Cash. Ja, und wir gehen jetzt ein bisschen weiter, und zwar kommen wir zu einem Song, da gibt es auch eine moderne Fassung von diesem Song, und den hat er 2003 noch aufgenommen, der Johnny Cash, eigentlich schon kurz vor seinem Tod, und zwar You Are My Sunshine. Eigentlich auch ein ganz, ganz trauriger Song. Aber hören wir uns den doch einfach mal an. Hier ist Johnny Cash mit You Are My Sunshine, und bitteschön.

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1: It was a nice short version.
0: Do you want to pick it up?
1: That's all right.
0: Is it good?
1: We got a short version.
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3: What do you want to do? Let's, well, if I feel like my song is sung, it don't care. I don't care if it's short. 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
4: Ja, das war Johnny Cash mit You Are My Sunshine. Und damit sind wir auch schon fast am Ende dieser Sendung für heute. Und für den letzten Song heute Abend geht's musikalisch noch einmal in meine eigene Heimat, ins Schwabenland. Ein wunderschönes Stück in bester Mundart von der Band Wenderson, die übrigens gegründet ist 2004 von Markus Stricker und Michael Schad. Und der Bandname bedeutet Wintersonne und da Benny daheim. Hat Markus Stricker vor über 15 Jahren geschrieben. Ursprünglich als eine Art Hymne für unsere Naturpark hier in Baden-Württemberg gedacht. Der Song steht seit 2013 auch immer schon in der Hitparade und ein Naturfilm dazu hat sogar einen Bundespreis gewonnen, den Silbernen Schmetterling. Und Wenderson setzen sich auch seit Jahren für den Erhalt des schwäbischen Dialekts ein und sogar mit Projekten an Schulen. Da bin ich daheim heißt, da bin ich daheim. Ein Gefühl, das wohl jeder von uns kennt. Ganz gleich, wo man herkommt. Bevor gleich die letzten Töne der Sendung erklingen, noch eine kurze Anmerkung unseres Outros, nämlich stammt zwar von Chet Atkins, ist aber tatsächlich ein Solostück und kein Duett mit Mark Knopfler, auch wenn die beiden Gitarrenlegenden 1990 mit Neck and Neck ein fantastisches gemeinsames Album gemacht haben. Jam Man ist von Atkins Album Boom Almost Alone aufgenommen mit gerade mal 71 Jahren. Und dafür gab es sogar den Grammy für die beste Country Instrumental Performance. Damit verabschiede ich mich auch schon von euch. Danke, dass ihr bei der fünften Ausgabe von Country Road hier auf countrymusic24.com dabei war. Bleibt uns auch über diese Sendung hinaus treu. Hier bei countrymusic24.com gibt es natürlich rund um die Uhr starkes Programm. Schaltet also gerne auch mal bei meinen Kolleginnen und Kollegen ein und hört in die Sendung rein. Wenn ihr Musikwünsche habt, schreibt mir gerne jederzeit, entweder per Mail an countrywotes@countrymusic24.com oder direkt auf der Webseite countrymusic24.com und da gibt es den Reiter. Dort findet ihr die dementsprechende Wunschbox. Euer Friedrich Conradi verabschiedet sich, nicht zu verwechseln mit dem lieben Friedrich Hoog, der witzigerweise auch aus Ulm kommt. Die nächste Live-Ausgabe hört ihr in 14 Tagen wieder. An derselben Welle zur selben Zeit, donnerstags ab 18 Uhr. Und falls ihr bis dahin nochmal reinhören wollt, die Wiederholungen gibt es am Samstag von 12 bis 13 Uhr oder am kommenden Donnerstag nochmal um 18 Uhr. Ich sag Tschüss und Ciao und allen, denen es gerade nicht so gut geht, wünsche ich von Herzen gute Besserung und allen, die gesund sind, bleibt es. Genießt jetzt Wenderson mit Da Benny daheim und zum Ausklang natürlich noch den Chet Atkins. Und wie immer, keep it country, bis zum nächsten Mal.

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Hallo und herzlich willkommen im Hillbilly Rockhaus zu 2 Stunden Country Musik hier auf countrymusic24.com. Wir hatten zu Anfang aus 1962 aus dem Album Mr. Steel Guitar den Instrumentaltitel Rise and Shine von Little Roy Wiggins. Ja, der war langjähriger Steeler bei Eddie Arnold und da gibt es ein Tribut an Eddie Arnold, You Don't Know Me, aus der Titel Something Old, Something New gesungen von Peter Noon. Anschließend die Gruppe Northern Bell aus ihrer CD Even Cowgirls Get Sad und daraus der Titel There's a Party Tonight.

Hot Dogs gesungen von Taylor Hollingsworth. Seine neue CD Folk and Roll erscheint morgen auf Dahlbeck Sound Records. Auch Steve Earle plant ein neues Album. Daraus gibt es jetzt schon vorab eine Single-Auskopplung. Und zwar zusammen mit den Los Lobos singt er Volve a Celaya. Anschließend Carol Markstrom aus ihrer CD Crossing Borders mit Una Buena Vida.

0: bis zum letzten Ton genießen. Die neue Single von Josh Rouse, January Sky, das Album Museums and Women, wird erscheinen am 23. Oktober. Auch der Zach McNabb hat eine neue Single auf dem Markt. That's How Oklahoma Said Goodbye. Anschließend Margot Silka mit dem Titelsong ihrer neuen CD Little White Cross. Das Album erscheint am 9.10. auf Fossil Records.
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Am vorigen Freitag erschien das neue Album Great Television von Elizabeth Cook. Daraus hörten wir den Titel Girls of Atomic City. Ja, ich habe die Dame genau vor 25 Jahren kennengelernt. Da brachte sie eine CD heraus, 2001. Elizabeth Cook, die hören wir mit Mama, You Wanted to Be a Singer Too. Und danach hören wir ihren wohl bekanntesten Titel, und zwar aus 2007 aus dem Album Balls. Elizabeth Cook mit Sometimes It Takes Balls to Be a Woman. Und als drittes danach noch einmal Elizabeth Cook zusammen mit Rodney Crowell, I'm Beginning to Forget.

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I'm Beginning to Forget, ein Duett von Elizabeth Cook und Rodney Crowell aus dem Jahre 2010 aus ihrem Album Welder. Ja, auch Rodney Crowell hat eine ganz neue CD auf dem Markt. Auf New West erschien am 26.06. das Album Then Again. Daraus hören wir Rodney Crowell. Er featured Guy Clark mit Are You One of Us? Anschließend noch einmal Elizabeth Cook aus ihrer neuen CD Great Television. Das wird wahrscheinlich mein Album des Monats. Das Album erschien vorigen Freitag am 14.08. auf Agent Love Records. Great Television, daraus der Titel Caledonia and the Love Convoy, anschließend Charlie Crockett aus seiner neuen CD Clovis mit Last Night of Alamo und danach geht es weiter mit den Musikwünschen der Woche.

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Ja, wir sind bei den Musikwünschen angelangt. Unser lieber Hörer Waldi hat sich Johnny Paycheck gewünscht mit I Don't Know When That Will Be aus dem Album Back on the Job. Ja, auch die nächsten Titel stammen von unserem lieben Hörer Waldi aus dem Album Back to Memphis, die Memphis Rockabilly Band mit einem meiner absoluten Lieblingstitel, All-Time Favorites, Lonely Blue Boy und danach Bluegrass vom Allerfeinsten von der Gruppe Front Rage, Plains of the Buffalo aus der CD Back to the River aus 1993 auf Sugar Hill.

Conny Smith mit einem ihrer großen Hits aus 1967, I'll Come Running. Conny Smith feierte am vergangenen Freitag ihren 85. Geburtstag. Sie ist die Ehefrau von Marty Stewart, der ist insgesamt 16 Jahre jünger. Okay, es geht weiter mit dem ehemaligen Gitarristen von Buck Owens, Don Rich, und mit seinem großen Hit Buckaroo an der Gitarre. Don Rich wäre am vergangenen Samstag runde 85 Jahre alt geworden. Danach aus den Niederlanden Ria Solar mit Ich weiß nicht, was dir fehlt, oder Ich weiß, was dir fehlt, Entschuldigung, aus 1956. Ria feierte am vergangenen Montag ihren 90.

Lee Ann Womack feierte gestern ihren 60. Geburtstag mit Someone I Used to Know. Damit kommen wir zu den Geburtstagskindern von heute. Heute wäre der legendäre Jim Reeves 103 Jahre alt geworden mit I Guess I'm Crazy. Danach die beiden verstorbenen Kessler-Zwillinge Alice und Alan mit Johnny Angel, ein Hit aus 1962. Alice und Alan Kessler wären heute 90 Jahre alt geworden.

Justin Tubb ist der Sohn des legendären Ernest Tubb. Er feiert heute seinen 91. Geburtstag ganz oben im Hillbilly Heaven mit dem Titel »I Gotta Go, Get My Baby«. Auch Robert Plant hat heute Geburtstag, und zwar feiert er heute seinen 78. mit Chevrolet. Und danach kommen wir zum letzten Geburtstagskind dieser Woche, das ist der John Hyatt. Auch der feiert heute seinen Geburtstag, und zwar seinen 74. mit dem Titel Tennessee Plates.

Brandaktuell aus dem Album The Sicilian Suite hörten wir den Titel The Empire of the Ants, gesungen von Fernie and Adamaschek. Dazu ein Veranstaltungshinweis. Klaus Adamaschek und seine Gruppe Shire Green treten am 17. Oktober im Heimathaus in Tweest auf, hier im Emsland. Und das sollte man nicht verpassen. Auch Henry I feiert ein großes Comeback nach 10 Jahren. Der Preisträger des Deutschen Countrypreises kehrt zurück auf die Bühne mit all seinen Klassikern und neuen Songs. Ein besonderes Highlight des Abends ist der Dean Wolf, seit über 20 Jahren eine feste Größe der Country-Szene, live mit auf der Bühne. Und zwar in Köln am 24. Oktober, Beginn 19.30 Uhr, Einlass 18.30 Uhr, und zwar im Pfarrheim Heiligkreuz in der Kapuzinerstraße 7. Wir hören dazu Henry I aus dem Jahre 2004 mit einem Oldie, und zwar der Titelsong seiner CD aus 2004, Good Old Times. Das passt sehr schön zu den alten Zeiten.

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kürzlich nur da und ist am Träumen in der lausigen kleinen Hütte, ganz hinten an der Bahn. Und dann träumt er, M steht für Mädchen, die nicht besonders gut abkönnen, tun, tun, tun. Und A steht für arbeitslos, was Clay überhaupt nicht vor der Stimme. Noch ein M steht für Klaus Rode-Lüschen. Noch ein A für Annegret, seiner ganz, ganz großen Liebe.

0: Mein Name ist Mike. Play Blanker und die Texas Honky Tonk Band 1990 wieder in Europa. Riesenapplaus für Play Blanker.
1: Ja, Applaus für Hermann Lammersmeyer und Clay Blaker and the Texas Honky Tonk Band. Sie featureten Tommy Detmore an der Steelgitarre mit Liebe Mama bzw. Redneck Mother. Eine Aufnahme live in Neusüd Ende 1990 und das hat man erst jetzt neu wieder veröffentlicht auf Desert Kid Records. Ja, diese Live-Aufnahme zeugt von der Qualität des Tommy Detmore und dazu jetzt eine ganz traurige Nachricht. Tommy Detmore wurde geboren am 8. September 1955 und er verstarb jetzt am Mittwoch, den 5. August 2026 im Alter von 70 Jahren. Tommy Detmore war ein US-amerikanischer Steelgitarrist und der gründete 1991 ein Studio und zwar das Cherry Ridge Studio in Floresville, Texas, ein Ort, der für viele Künstlerinnen und Künstler zu einer musikalischen Heimat wurde. Dort produzierte, mischte und masterte und veredelte er über Jahrzehnte Aufnahmen von Country- und Amerikanergrößen wie Ray Price, Johnny Bush und wir hören die Clay Blaker Band zusammen mit seiner Honky Tonk Band She Lays It All Online aus dem Jahre 1993.

She Lays It All on the Line von Clay Baker and the Texas Honky Tonk Band aus dem Jahre 1993 aus seinem Album Laying It All on the Line, und das wurde veröffentlicht auf Neo Billy Records, also eine ganz tolle CD war das damals, und leider zu wenig Promotion, das ist nicht so groß in der Country-Welt angekommen. Eine Tommy Detmore Produktion, wie gesagt, Tommy Detmore ist leider nicht mehr unter uns, er verstarb am 5. August im Alter von nur 70 Jahren. Auch das nächste Album oder die nächsten drei Alben, muss ich sagen, wurden von Tommy Detmore produziert. Hier kommt Ed Burleson aus 1997 aus seiner CD Coming Around mit No One Has to Tell You. Anschließend Doug Sam, das ist der Mann, der das große Sir Douglas Quintett leitete, aus dem Jahre 1998 mit Invitation to the Blues.

Der großartige Chris Rybak am Akkordeon mit All By Myself. Wir sind beim Tommy Detmore Special angelangt und sind fast am Schluss der Sendung angelangt. Nächste Woche gibt es vielleicht mehr, ein zweites Tommy Detmore Special. Wir hören noch drei Titel, Bill Kirchen mit Let's the Fire Burn Out, Jason Allen mit Next in Line aus 2001 und als Abschluss der Sendung Susanna Van Tassel mit The Morning aus ihrer tollen CD My Little Star. Wie gesagt, alles von Tommy Detmore produziert. Nächste Woche vielleicht der zweite Teil. Ich wünsche allen jetzt schon ein wunderschönes Wochenende. Bye, bye.

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